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0: Das war ein Erbstück aus dem Jahr 1966.
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0: InfluencerInnen. CT-Reporterin Greta Tripp hat mit der Religionswissenschaftlerin Prof. Dr. Anna Neumeier über diese christlichen Content-CreatorInnen gesprochen.
1: Verschiedene deutsche Medien berichten in den letzten Wochen von sogenannten ChristfluencerInnen, die aufgrund von Verbindungen ins rechtsextreme Milieu vom Verfassungsschutz beobachtet werden. Das Bundesamt für Verfassungsschutz erklärt, sie hätten Personen und Gruppierungen im Blick, die versuchen, christlich-religiöse Motive mit extremistischen Ideologien und Verschwörungstheorien zu verbinden und zu verbreiten. Manche dieser Personen seien in den sozialen Medien aktiv. Zur Beschreibung dieser fällt vermehrt der Begriff der Christfluencer. Doch was verbirgt sich dahinter? Die Religionswissenschaftlerin Prof. Dr. Anna Neumeier vom Zentrum für religionswissenschaftliche Studien an der RUB ist Expertin für Religion und digitale Medien und erklärt den Begriff der Christfluencer genauer.
2: Christfluencer ist ja erstmal ein Kofferwort aus Christ und Influencer. Also es geht um Leute, die sich selbst als christlich identifizieren und dann eben christlichen Content machen auf Social-Media-Plattformen, Instagram, TikTok, YouTube und so weiter.
1: Prof. Neumeier beschreibt, dass der Content von ChristfluencerInnen sehr vielseitig ist. So gibt es CreatorInnen, die sich mit der Diskussion theologischer, aber auch gesellschaftspolitischen und Alltagsfragen beschäftigen. Auch die Lebensführung von ChristInnen wird diskutiert, wobei manche ChristfluencerInnen auch eine Art Role Model darstellen, da sie ihr Leben als ChristIn teilen. Im Allgemeinen handelt es sich bei ChristfluencerInnen also lediglich um CreatorInnen, deren Content auch, aber nicht ausschließlich, ihren persönlichen Glauben und ihre Verbindung zum Christentum behandelt. Dies sei eine der wenigen Übereinstimmungen von christlichen Content-CreatorInnen untereinander, denn insbesondere in Bezug auf ihre politische Meinung seien wesentliche Unterschiede zu erkennen.
2: Man hat die ganze Bandbreite, so von liberal, progressiv und so weiter bis hin zu äußerst traditionalistisch oder rechtskonservativ und auch noch darüber hinaus. Und das merkt man in den theologischen Fragen, wie sie die beantworten, aber das merkt man vielleicht als eher religiöser Laie eben auch an den Fragen, die eigentlich eher gesellschaftspolitisch sind. Also wie steht man zur Segnung von homosexuellen Paaren, Ehe für alle, wie steht man zur Gleichberechtigung der Frau in heterosexuellen Beziehungen und so weiter. Und es gibt auch welche, da wird durchaus sozusagen sichtbar, wie sie sich auch parteipolitisch identifizieren.
1: Wie die Bezeichnung der Influencer bereits merklich macht, wird im Allgemeinen davon ausgegangen, dass christliche Content-CreatorInnen auch einen Einfluss auf die politische Meinungsbildung ihrer FollowerInnen haben können. Dieser Einfluss wird durch ForscherInnen aktuell noch untersucht. Professor Neumeier schätzt den Einfluss von ChristfluencerInnen auf die politische Meinungsbildung ihrer ZuschauerInnen wie folgend ein.
2: Natürlich ist der Einfluss an sich nicht abwegig, weil da religiöse und politische Meinungen ja verknüpft werden und sozusagen dann auch eine politische Haltung religiös begründet wird. Und wenn eben jetzt ohnehin jemand sich dieser religiösen Spielart zugehörig fühlt und das dann mit politischen Meinungen verknüpft wird, dann kann das natürlich sozusagen nochmal eine extra Überzeugungskraft erhalten.
1: Die politischen Positionen von InfluencerInnen können durch einen religiösen Bezug also zugänglicher gemacht werden. Es ist aktuell fraglich, was für einen Einfluss christliche InfluencerInnen tatsächlich auf die Meinungsbilder ihrer FollowerInnen haben und ob sich der Content vereinzelter ChristfluencerInnen, der sich laut Verfassungsschutz gegen die freiheitlich-demokratische Grundordnung richtet, ein Risiko darstellt.
0: Die Bedeutung von christlichen InfluencerInnen wird weiterhin erforscht. Zum Beispiel am CERIS, dem Zentrum für religionswissenschaftliche Studien an der RUB. Wer also mehr darüber erfahren will, kann auf deren Webseite und dem Instagram-Account vorbeischauen.
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0: Helfen Zoos wirklich dabei, die Lebensqualität der Tiere zu verbessern, oder ist das Tierquälerei? Was machen Zoos, um den Wildtieren zu helfen? CT-Reporterin Aline Dünzer kommentiert die Situation um den Tierschutz in Zoos.
1: Am Wochenende einen Ausflug in den Zoo zu machen, ist das perfekte Freizeitangebot für viele Familien. Doch was wirklich hinter der Touristenattraktion steckt, wird oft vernachlässigt. Heutzutage finden viele Menschen, dass die Haltung von Wildtieren hinter Zäunen und Glasscheiben sogenannte Tiergefängnisse gleicht. Auch Peter Höfken, Fachreferent der Tiere in der Unterhaltungsbranche bei PETA, Deutschlands größte Tierrechtsorganisation, findet, dass Zoos den Lebensraum der Tiere begrenzen. Er ist folgender Meinung. Für uns sind Zoos nichts anderes als Gefängnisse. Es gibt keinen anderen Ort in Deutschland, wo Lebewesen eingesperrt sind, ohne etwas verbrochen zu haben. Die Zoos sind allerdings nicht nur Orte, wo Tiere als Unterhaltungszweck dargestellt sind, sondern sie ermöglichen auch, laut der Organisation Worldwide Fund for Nature, Artenschutz, Forschung und Bildung. Wissenschaftler haben somit die Möglichkeit, die Wildtiere über lange Zeit zu beobachten, was somit Tiermedizin, Fortpflanzungsbiologie und Verhaltensforschung erleichtert. Viele Zoos engagieren sich aktiv in Naturschutzprojekten und tragen zur Erhaltung bedrohter Arten bei. Es gibt jedoch immer noch zahlreiche Herausforderungen wie räumliche Beschränkungen sowie spezielle Bedürfnisse von manchen Wildtierarten. Frau Pommerening, Sprecherin des Deutschen Tierschutzbundes, erzählt Folgendes. Nach wie vor findet man in nahezu jedem Zoo Haltungen vor, die unzureichend oder veraltet sind oder nicht einmal den vorgegebenen Mindestanforderungen genügen. Lösung dafür wäre es, weniger Arten in Zoos zu haben und größere und komplexere Lebensräume zu erschaffen. Ich persönlich bin kein großer Fan von Zoos. Meiner Meinung nach finde ich, dass trotz des Schutzes, den die Tiere in Zoos kriegen, es sich trotzdem um Tierquälerei handelt. Ich glaube, die meisten von uns waren schon mal in einem Zoo und haben die traurigen Gesichter der Tiere dort gesehen. Sei es der Affe, der den ganzen Tag an einem Fleck sitzt, der Eisbär, der ununterbrochen im Kreis läuft, oder der Pelikan, dessen Flügel gestutzt wurden und somit seine Fähigkeit zum Fliegen verloren hat. So sehr die Zoos sich auch bemühen und gute Intentionen haben, es reicht leider in vielen Fällen nicht aus.
0: Das war ein Kommentar von Aline Dünzer.
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0: los, und zwar auf eine Stadtrundfahrt durch Bochum im Doppeldecker-Cabrio-Bus. Ich kam mit der U35 an der Haltestelle Bergbaumuseum an und habe dann mit den anderen Fahrgästen am Parkplatz gemeinsam auf den Fahrer Alex gewartet, der uns mit dem Tourguide, der übrigens auch Alex heißt, durch die Stadt fahren sollte. Als Studentin der RUB hatte ich überraschend wenig Ahnung von Bochum, das sollte sich aber relativ schnell ändern. Der Fahrer Alex hat mich und die anderen also am Museum abgeholt, unsere Tickets gecheckt und ich habe mich natürlich direkt nach oben gesetzt, um den besten Ausblick zu haben. Und dann sprach er die einleitenden Worte.
1: Tag zusammen, herzlich willkommen hier an Bord. Freut mich, dass ihr heute uns begleiten möchtet bei der Stadtrundfahrt Bochum. Das ist ja eigentlich auch schon fast eine Erlebnisrundfahrt. Das Ganze mit einem Gästeführer heute begleitet, der live moderieren wird das Ganze. 2 Stunden werden wir jetzt gleich unterwegs sein mit diesem wunderschönen roten Doppelstock-Cabrio-Bus.
0: Von da aus ging es erstmal zum Hauptbahnhof, um die letzten Mitfahrenden einzusammeln. Und die wurden dann auch darauf vorbereitet, dass ich von CT mit dabei war.
2: Ansonsten haben wir heute auch noch besondere Gäste hier an Bord, und zwar vom Radio, die uns hier begleiten, von dem Studentenradio von CT hier aus Bochum.
0: Vom Hauptbahnhof aus fuhren wir dann los und ich habe mich erstmal ganz entspannt zurückgelehnt und die Stadt auf mich wirken lassen. Wir sind vorbeigekommen am Ruhrstadion, der Fiege-Brauerei, an ehemaligen Zechen, weiter bis in den Bochumer Süden und zum Kemnader See. Das Wetter war ziemlich wechselhaft. Zwischendurch hat es geregnet, aber trotzdem hatten wir die Möglichkeit, das Verdeck zu öffnen. Und das haben wir dann auch getan.
3: Wobei, da könnten wir der Welt mal zeigen, was der Ruhrpott ist, ne? Wir sind doch nicht aus Zucker.
0: Und damit wurde die Cabrio-Bus-Tour auch zur versprochenen Cabrio-Bus-Tour. Unser Fahrer Alex hat uns dann weiter durch Bochum geführt, während der Guide Alex uns die Geschichte der Stadt näher gebracht hat. Infos über den Bergbau beispielsweise durften in der Stadt im Ruhrpott natürlich nicht fehlen.
3: Hier war oberflächennaher Bergbau. Das heißt, du weißt hier nicht, wo die ganzen Hohlräume sind. Vieles, was vor 1840 war, ist nicht vernünftig kartiert.
0: Selbstverständlich haben wir die RUB auch nicht ausgelassen, weil sie als erste Uni, die nach dem Zweiten Weltkrieg gebaut wurde, eine Menge Geschichte mitbringt. Und dazu kamen dann auch die passenden Kommentare über das Audimax, das aussieht wie eine Muschel, oder den allgemeinen Aufbau der Uni.
3: Ja, und da hat man damals gesagt, das ist wie Schiffe, also diese Riesengebäude, wie Schiffe, die anlegen im Hafen des Wissens. Nein, ich lasse das mal alles so stehen. Ne? Also.
0: Alex hatte auch noch eine richtig coole Anekdote für uns dabei, an die ich mich auch noch erinnern kann. Vor genau 16 Jahren wurden im Zuge der Ruhrstillleben-Aktion im Ruhrgebiet 60 Kilometer der A40 gesperrt. Auf der einen Seite wurden dann Tische aufgestellt, auf der anderen Seite konnte man mit dem Fahrrad langfahren, Skateboard, Longboard, was es zu der Zeit eben gab. Es wurde geheiratet, gekocht und einfach diese riesige Straße für alle Zwecke ausgenutzt. Kurz vor Ende der Tour kam dann mein persönlicher Knaller. Auf der unteren Etage saßen nämlich 4 Damen, die wohl schönste Geschichte des Tages zu erzählen hatten. Ingrid Korf aus Ludwigshafen war nämlich mit 3 ehemaligen Mitschülerinnen und Freundinnen bei der Stadtrundfahrt dabei.
4: Wir sind jetzt so der letzte harte Kern von ehemals 13 Abiturientinnen, die gemeinsam Abitur gemacht haben vor 67 Jahren in Gütersloh.
5: Das haben wir in den letzten Jahren sehr oft gemacht, so eigentlich einmal im Jahr und immer in verschiedenen Städten.
0: Das muss man sich einfach mal vorstellen. Vor 67 Jahren haben die Abitur gemacht und heute treffen sie sich immer noch und fahren durch Bochum. Es ist Wahnsinn, welche Geschichten man aufdeckt, welche Menschen man kennenlernt, wenn man einfach mal das Haus verlässt und unter Umständen durch die eigene Stadt eine Stadtrundfahrt macht. Mein absolutes Highlight war die starke Ruhrpott-Schnauze von Guide Alex. Als gebürtige Essenerin habe ich mich als pudelwohl gefühlt. Die anderen Mitfahrenden natürlich auch. Der Dialekt hat richtig gut gefallen.
3: Das ist Ruhrpott, oder?
6: Der ist super. Das ist ein Ruhrgebietsunikat.
7: Alex als Guide und Alex der Busfahrer, das war eine tolle Kombination und das war richtig Ruhrpott.
0: Und an der Stelle war eine Frage natürlich unabdingbar. Jetzt sind wir schon 1,5 Stunden drin von 2. Wie gefällt es denn?
8: Gut, ist mal witzig, so seine eigene Stadt zu sehen und nicht irgendwelche Weltmetropolen.
0: Ja, und damit war die Fahrt vorbei. Es hat mir richtig gut gefallen und deswegen übergebe ich zum Abschluss das Wort an unseren Fahrer Alex.
1: Ja, das war die Stadtrundfahrt Bochum. 2 Stunden sind wir jetzt durch Bochum gefahren. Also es war heute wieder sensationell klasse. Das Wetter war sehr wechselhaft heute. Wir hatten auch leider ein bisschen Regen dabei, aber die Sonne hat auch zwischendurch geschienen. Schön, dass ihr mit dabei wart.
9: Und wenn ihr jetzt auch Lust darauf habt, mehr über eure Stadt und die Geschichte zu erfahren, haltet die Augen auf nach den großen roten Doppeldeckern. Tickets für die Touren bekommt ihr online.

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Ein internationales Team des Fachjournals Science Advances hat herausgefunden, dass die Gesänge von Vögeln, unter anderem Japanmöwchen, der Struktur der menschlichen Sprache ähneln. Der Gesang von Japanmöwchen enthält nämlich wiederkehrende Lautfolgen, die nach flexiblen Regeln aneinandergereiht werden. Dieser Ablauf ähnelt in seiner Struktur dem Spracherwerb von Kindern sehr stark. Die Gesänge werden in Silbenblöcke geteilt, die im Vergleich zur menschlichen Sprache wie Wörter sind. Forscher haben ebenfalls bemerkt, dass die Vögel von Geburt an Gesangsversuche durchführen und sich somit automatisch sehr schnell bessern. Ein Observatorium in Arizona hat 2004 einen Brocken namens Apophis entdeckt, der am Freitag, den 13. April 2029, die Erde passieren soll. Die Europäische Weltraumorganisation bestätigt, dass der Asteroid 32.000 Kilometer Abstand zur Erdoberfläche haben wird. Die Apophis wird dadurch für mehrere Stunden näher stehen als Satelliten in geostationärer Bahn. Rund 2 Milliarden Menschen aus Europa, Afrika und Asien werden in der Lage sein, den Lichtpunkt live mitzuverfolgen. Dass der Asteroid in die Erde einschlägt, ist für die nächsten 100 Jahre absolut ausgeschlossen.

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Dünzer. Ein internationales Team des Fachjournals Science Advances hat herausgefunden, dass die Gesänge von Vögeln, unter anderem Japanmöwchen, der Struktur der menschlichen Sprache ähneln. Der Gesang von Japanmöwchen enthält nämlich wiederkehrende Lautfolgen, die nach flexiblen Regeln aneinandergereiht werden. Dieser Ablauf ähnelt in seiner Struktur dem Spracherwerb von Kindern sehr stark. Die Gesänge werden in Silbenblöcke geteilt, die im Vergleich zur menschlichen Sprache wie Wörter sind. Forscher haben ebenfalls bemerkt, dass die Vögel von Geburt an Gesangsversuche durchführen und sich somit automatisch sehr schnell bessern. Ein Observatorium in Arizona hat 2004 einen Brocken namens Apophis entdeckt, der am Freitag, den 13. April 2029, die Erde passieren soll. Die Europäische Weltraumorganisation bestätigt, dass der Asteroid 32.000 Kilometer Abstand zur Erdoberfläche haben wird. Die Apophis wird dadurch für mehrere Stunden näher stehen als Satelliten in geostationärer Bahn. Rund 2 Milliarden Menschen aus Europa, Afrika und Asien werden in der Lage sein, den Lichtpunkt live mitzuverfolgen. Dass der Asteroid in die Erde einschlägt, ist für die nächsten 100 Jahre absolut ausgeschlossen.

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Dünzer. Ein internationales Team des Fachjournals Science Advances hat herausgefunden, dass die Gesänge von Vögeln, unter anderem Japanmöwchen, der Struktur der menschlichen Sprache ähneln. Der Gesang von Japanmöwchen enthält nämlich wiederkehrende Lautfolgen, die nach flexiblen Regeln aneinandergereiht werden. Dieser Ablauf ähnelt in seiner Struktur dem Spracherwerb von Kindern sehr stark. Die Gesänge werden in Silbenblöcke geteilt, die im Vergleich zur menschlichen Sprache wie Wörter sind. Forscher haben ebenfalls bemerkt, dass die Vögel von Geburt an Gesangsversuche durchführen und sich somit automatisch sehr schnell bessern. Ein Observatorium in Arizona hat 2004 einen Brocken namens Apophis entdeckt, der am Freitag, den 13. April 2029, die Erde passieren soll. Die Europäische Weltraumorganisation bestätigt, dass der Asteroid 32.000 Kilometer Abstand zur Erdoberfläche haben wird. Die Apophis wird dadurch für mehrere Stunden näher stehen als Satelliten in geostationärer Bahn. Rund 2 Milliarden Menschen aus Europa, Afrika und Asien werden in der Lage sein, den Lichtpunkt live mitzuverfolgen. Dass der Asteroid in die Erde einschlägt, ist für die nächsten 100 Jahre absolut ausgeschlossen. 10.

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1: Nach Uni oder Arbeit will man manchmal einfach nur den Kopf ausschalten und etwas machen, bei dem man nicht ständig das Gefühl hat, produktiv sein zu müssen. Genau dafür ist Stardew Valley meiner Meinung nach ziemlich perfekt. In dem Spiel erbt ihr den alten Bauernhof eures Großvaters und startet in einem kleinen Ort namens Pelican Town komplett neu. Am Anfang ist der Hof ziemlich heruntergekommen, aber nach und nach könnt ihr ihn wieder aufbauen, Pflanzen anbauen, Tiere halten und euch euren eigenen Alltag gestalten. Aber Stardew Valley besteht nicht nur aus Landwirtschaft. Ihr könnt angeln, in Minen gehen, Ressourcen sammeln, neue Orte entdecken und die BewohnerInnen des Dorfes kennenlernen. Und genau das macht das Spiel so entspannt. Ihr entscheidet selbst, wie ihr euren Tag verbringen wollt. Trotzdem passiert es schnell, dass man sich plötzlich noch denkt, ach, das eine schaffe ich heute auch noch. Und auf einmal versucht man kurz vor Tagesende doch noch 5 Sachen gleichzeitig zu erledigen. Wenn ihr also nach Uni oder Arbeit etwas sucht, bei dem ihr abschalten könnt, aber trotzdem immer etwas zu tun habt, dann könnte Stardew Valley genau das Richtige für euren Feierabend sein. Und falls euch eure virtuellen Hühner irgendwann wichtiger werden als eure eigentliche To-Do-Liste, dann seid ihr wahrscheinlich endgültig in Stardew Valley angekommen.

0: Und ich hoffe, der Praktikant falle dadurch seine Hand. Weil der Chef ist gerade am Koksen, ganz oben da im Springerhaus. Und der macht sich ja halt keinen Brief auf. Der Hurensohn, D.I.G., gelinchtes Guy. Grüße an die Bild, an den Funk und Polizei.
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0: Bei dem Wort Tandem muss ich ja immer an diese witzigen Fahrräder für zwei Personen denken. Aber dass das Wort auch im sozialen Kontext genutzt wird und was es damit auf sich hat, davon berichtet euch CT-Reporterin Vanessa Heising.
1: Die Bochumer Ehrenamtsagentur, kurz BEA, veranstaltet zusammen mit der Technischen Hochschule Georg Agricola sogenannte Tandemtreffen. Das Programm diente ursprünglich dazu, internationale Studierende mit Fluchterfahrung bei ihrer Ankunft in Deutschland zu unterstützen. Mittlerweile richtet sich das Angebot aber auch an generell zugezogene Studierende. Ziel ist es, im lockeren und spielerischen Austausch Sprachkenntnisse auszubauen und dabei interkulturelles Verständnis zu vertiefen. Dazu werden verschiedene Aktivitäten und Themen von der BEA geplant und moderiert. Von diesen Angeboten berichtet Marie Heiliger.
2: Zum Beispiel auch heute gehen wir Minigolfen, also jetzt gerade auch in den warmen Monaten gehen wir häufig in den Park, dann Wikinger-Schach spielen oder gehen einfach spazieren. Ja, das sind so die Themen.
1: Mitmachen und helfen können alle, die Interesse daran haben, neue Leute kennenzulernen und sich auszutauschen. Man unterhält sich über gemeinsame Interessen und persönliche Erfahrungen. Unter anderem sollen bei den Tandem-Treffen auch persönliche Beziehungen unabhängig von den Gruppenangeboten entstehen. Innerhalb dieser privaten Treffen lernt man dann die Perspektiven und Sichtweisen seines Gegenübers kennen und kriegt neue Einblicke in verschiedene Kulturen geboten.
2: Dass dann dadurch Tandempartnerschaften halt entstehen, die dann halt auch individuell mit zwei Personen weitergeführt werden. Also dass sie sich dann halt einfach autark selber zu zweit zusammentun und sagen, hey, wir treffen uns jetzt alle zwei Wochen oder jede Woche für eine Stunde oder von mir aus auch jeden Tag und quatschen und unternehmen irgendwie was. So ist der Gedanke.
1: Die Tandempartnerschaften und Treffen sollen den Geflüchteten und Zugezogenen ihre Ankunft in Bochum erleichtern. Die Stadt und Umgebung sollen erkundet werden und dadurch vor allem vertrauter wirken. Ziel ist es, immer eine andere Person zu haben, an die man sich wenden kann, wenn man mal nicht weiter weiß.
2: Ja, also ich habe tatsächlich selber auch einen Tandempartner dadurch und ich treffe mich einfach unheimlich gerne irgendwie mit neuen Menschen und das gibt einem einfach total viel zurück und vor allen Dingen dann auch zu sehen, dass man mit so einer Kleinigkeit einfach so viel bewirken kann. Ne?
1: Teil des Projektes und der Patenschaften ist es somit, sich sozial einzusetzen, als auch Ängste und Vorurteile abzubauen. Die Tandemtreffen finden jeden ersten und dritten Donnerstag im Monat statt und eingeladen sind alle, die anderen durch ihre Hilfe eine Freude bereiten wollen.
0: Tandem hat also nicht nur was mit Fahrrädern zu tun. Gut zu wissen. Wenn ihr euch für die Treffen interessiert, findet ihr dazu weitere Informationen und Kontaktdetails auf der Seite der Bochumer Ehrenamtsagentur.

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0: Die Suche nach einem guten Praktikumsplatz kann oft sehr anstrengend sein. CT-Reporterin Maike Ahrens berichtet über ihre Erfahrungen.
1: Ihr denkt also, ihr hättet nach eurem Vollzeitstudium gute Chancen bei der Jobsuche? Falsch gedacht, denn meist wird Berufserfahrung bereits vorausgesetzt, um irgendwo eine Stelle finden zu können. Also quasi Erfahrung, bevor man etwas angefangen hat, wo man Erfahrung sammeln kann. Na gut, aber wenn man nach Praktikas sucht, bei denen man sich als kostenlose Arbeitskraft zur Verfügung stellt, wird man auch ganz bestimmt schnell fündig werden. Ist doch richtig, oder? Den Lebenslauf auf Hochglanz gepusht, herausragende Kenntnisse in den Office-Anbindungen, bilinguales Schullaufbahn und Schulsprecherin war ich auch noch. Dazu noch 2 bisherige Praktikas und einen 2-Fach-Bachelor, den ich hoffentlich in 2 Jahren abschließen werde. Ein süßes Foto, in dem ich mein Bestes, ich kann auch gut Kaffee kochen, Lächeln aufsetze. Wer möchte so jemanden bitte nicht als Praktikantin? Dazu noch das übernette Anschreiben, in dem ich mein großes Interesse für das Unternehmen und die Stelle bekundige. Am Ende, wie sehr ich mich über eine Rückmeldung freuen würde. Das Wort positiv habe ich hier schon rausgenommen, denn mittlerweile freue ich mich schon über die automatischen Antwort-Mails, die mir eine baldige Antwort versprechen. Naja, nicht alle Versprechen können gehalten werden. Aber bei einem solchen Anschreiben und Lebenslauf, wer würde mir bitte ein Praktikum verwehren? Wie sich herausstellt, ziemlich viele. Anfangs ärgerte ich mich noch, wenn kein Grund angegeben wurde. Mittlerweile weiß ich, dass sie sich meistens einfach für einen anderen Bewerbenden entschieden haben. Fühlt sich dann meist ein bisschen an wie ein Korb in der Mittelstufe, so. Was hat sie, was ich nicht habe? Vermutlich bereits mehr Vorerfahrungen. Aber wie soll ich die bitte kriegen, wenn mich eh keiner will? Sag ich ja, Praktikumssuche ist der erste Liebeskummer im Erwachsenenleben. Mittlerweile entwickelte ich richtige Vertrauensprobleme. Beim Zoom-Gespräch machte mir die Personalkoordinatorin schon so viel Hoffnung, dass wir bereits meine frühen Spätschichten abgesprochen haben. Es hätte eine so schöne Zeit werden können. Meinen Eltern erzählte ich schon von der erfolgreichen Praktikumssuche. Am nächsten Tag brach mir die Personalkoordinatorin dann mein Herz. Sie haben jemand anderen, der einfach besser passt. Als ich dann beim nächsten Zoom-Call 30 Minuten lang mich selbst anstarrte, weil die das Gespräch irgendwie vergessen haben, war mein Vertrauen dann komplett gebrochen worden. Allerdings habe ich von denen auch noch keine Ablehnung bekommen, also man soll die Hoffnung ja nicht aufgeben. Naja, irgendwann finde ich ja bestimmt was und in der Zwischenzeit schreibe ich einfach fleißig weiter meine Bewerbungen. Für jeden, der in einer ähnlichen Situation steckt, viel Glück, ihr schafft es bestimmt auch noch und lasst den Kopf nicht hängen.
0: Ganz genau. Irgendwann klappt es bestimmt auch bei euch mit einem Praktikumsplatz.

Sport Julia Hartl. Geothermie könnte Wärmebedarf des Berliner Olympiastadions vollständig decken. Forschende des LIAC-Instituts für angewandte Geophysik aus Hannover an der Universität Göttingen haben herausgefunden, dass der Wärmebedarf des Berliner Olympiastadions vollständig durch oberflächennahe Geothermie gedeckt werden kann. Grundlage dafür sind Daten und Analyseverfahren aus dem Forschungsprojekt Wärmegut, darunter digitale Werkzeuge des geothermischen Informationssystems GeoTLS. Sportplätze sind für die Nutzung oberflächennaher Geothermie besonders interessant, weil sie große Flächen bieten. Bei einer Erneuerung eines Spielfeldes könnte sich ohne großen Aufwand geothermische Anlagen integrieren lassen. Die Forschenden kommen deshalb zu dem Entschluss, dass Sportstätten künftig eine stärkere Rolle für die Wärmewende im urbanen Raum übernehmen könnten. Klimaextreme im Amazonasgebiet verschärfen sich unerwartet schnell. Forscher der Lancaster University und Professor Josh Barlow haben Klimadaten für rund 7 Millionen Quadratkilometer im Amazonas ausgewertet. Bei der Forschung fand das Team heraus, dass sich dieser nicht überall gleich erwärmt. Es herrscht besonders im Norden extreme Hitze. Sehr heiße und trockene Phasen können Brände begünstigen, Pflanzen stärker unter Wasserstress setzen und die Folgen niedriger Flussstände verschärfen. Die Analyse spricht für eine breite Risikobeobachtung, weshalb die Forscher eine Maßnahme für den Schutz der Wälder verordnen möchten. Die Studie gibt nicht direkt einen genauen Zeitpunkt vor, jedoch warnt sie vor einem ökologischen Kipppunkt, der bald erreicht sein könnte. Für die Einschätzung künftiger Risiken im Amazonasgebiet werden deshalb nicht nur Mittelwerte, sondern auch die Entwicklung der heißesten und trockensten Bedingungen entscheidend sein.

0: Ihr wisst nicht, was ihr nach eurem Feierabend unternehmen sollt? Dann ist der Feierabendmarkt in Dortmund genau das Richtige für euch. Von guter Musik bis Essen und Trinken ist für jedermann etwas dabei.
1: Ich bin jetzt angekommen auf den Feierabendmarkt in Dortmund. Hier ist schon sehr viel los und auch wirklich eine gute und angenehme Stimmung. Wir haben hier verschiedene Stände, von Bier bis Wein ist hier auf jeden Fall alles dabei und sogar etwas zu essen bekommt man hier. Beispielsweise Paninis oder auch ein Wassereis. Besonders heute haben wir nochmal richtig gutes Wetter. Wir haben jetzt Ende August und wahrscheinlich ist das heute der letzte Tag, wo es mal wieder so richtig heiß wird. Deswegen genießen die Leute das auch heute besonders. Hier läuft auch gute Musik, die Menschen sind alle sehr aufgeschlossen, trinken viel. Der Feierabendmarkt in Dortmund findet auf dem Platz der Alten Synagoge direkt vor dem Opernhaus statt. Er findet alle 14 Tage an ausgewählten Donnerstagen statt, von 16 bis 21 Uhr.
2: Vor Ort habe ich die BesucherInnen gefragt, wie sie den Feierabendmarkt finden und aus welchen Gründen sie sich dazu entschieden haben, ihren Feierabend hier zu verbringen.
3: Dass man hier gut zusammenkommen kann, dass man sich austauschen kann und eben viele verschiedene Faces sieht.
4: Ganz ehrlich, dass man sich aufs Wochenende hier vorbereitet und zusammen, jetzt vor allen Dingen ist heute gutes Wetter, trinkt und quasi ist der Donnerstagabend schon Wochenende.
5: Nicht an morgen denken, Spaß haben. Das Ding ist, in Dortmund haben wir einfach nicht allzu viel und entsprechend ergibt sich die Möglichkeit, hier zu trinken mit vielen Leuten.
6: Ich bin tatsächlich heute das zweite Mal hier. Das erste Mal durch ein paar Kollegen hier drauf aufmerksam geworden. Ich fand es eigentlich ganz nice, vor allen Dingen nach dem Feierabend. Meistens ist es so, nach dem Feierabend überlegt man, was macht man. Welcher Netflix-Film wird es vielleicht am Abend? Aber das ist eine super Ergänzung, dass man mal rausgeht, neue Leute kennenlernt. Und darum bin ich hier.
1: Also, wir sind jetzt hier mittendrin auf dem Feierabendmarkt und wir haben hier ganz viele verschiedene Stände, von Weinbar bis Cocktailbar und auch natürlich Essensmöglichkeiten wie kleine Appetizer, wie zum Beispiel kleine Brötchen oder so Tapas-ähnliche Sachen. Also hier wird auf jeden Fall jeder fündig, ob man Durst hat oder auch Hunger hat. Ihr hört es, wir sind jetzt hier an der Bühne angekommen, wo auch Musik gespielt wird und wo die Leute richtig fleißig hier am Tanzen sind. Also das ist wirklich eine super Stimmung, super tolles Wetter. Alle sind hier gemeinsam am Tanzen zu richtig guter Salsa-Musik. Also man fühlt sich hier so ein bisschen wie im Urlaub. Also wirklich ein richtiges Urlaubsfeeling, total toll.
7: Hier gibt es auch genügend Möglichkeiten, um auf Toilette zu gehen. Und das ist ein super Service. Und die gucken auch immer, dass die Schlangen vor allen Dingen bei den Damen nicht so lang sind und verteilen das dann auch.
2: Ich hatte auch die Chance, mit Menschen zu sprechen, die auf dem Feierabendmarkt arbeiten, wodurch ich einen kleinen Eindruck bekommen konnte, wie die Arbeit an einem Abend so abläuft.
8: Der Feierabendmarkt ist ja alle zwei Wochen für die Leute, welche abends mal ein bisschen runterkommen wollen, ein bisschen chillen wollen. Und wir stehen halt hier mit zwei Hängern und verkaufen Sekt, Aperol, Waffeln, Kaffee. Und sehen, dass es eigentlich sehr gut angenommen wird. Ich kann mir auch gut vorstellen, dass es öfter sein kann und dass auch sehr gut weiter angenommen wird. Also ich mache das ja nebenberuflich hier und ich finde das sehr entspannt zu arbeiten, weil es eine sehr ruhige Atmosphäre ist, wo alle sehen, hier haben alle Feierabend, hier machen das alle so nebentätig, sag ich mal, also zumindest wir, ist einfach so eine gute Atmosphäre, wo man auch Spaß hat zu arbeiten.
9: Die Leute machen hier super viel Spaß. Ja, Alkohol wahrscheinlich auch, aber ich trinke keinen Alkohol. Auch die Nüchternen, die sind gut drauf, man hat hier super tolle Kundschaft, von alt bis jung, alles ist dabei.
1: Also wir haben jetzt 20 Uhr. Der Feierabendmarkt ist jetzt fast zu Ende. Um 21 Uhr schließt das Ganze hier ja. Und wir haben jetzt auch schon zwei Weinchen getrunken und sind auch ganz gut drauf. Die Stimmung ist wirklich richtig gut und hier ist auch alles vertreten an Altersgruppen, also von jung bis alt. Jeder findet hier auf jeden Fall neue Connections. Die Leute sind super gut drauf. Hier wird immer noch fleißig getrunken und auch fleißig gegessen. Die Musik läuft, Menschen tanzen auch hier tatsächlich. Hier ist so eine kleine Bühne, wo Menschen auch zusammen tanzen. Also auch wenn das Ganze gleich in einer Stunde schon endet, sind die Menschen trotzdem immer noch total motiviert, hier zu sein und die Stimmung ist immer noch richtig, richtig gut.
2: Kurz vor dem Ende habe ich die BesucherInnen gebeten, ihren ganz persönlichen Feierabend in drei Worten für den Abend zu beschreiben.
3: Runterkommen, ein Weinchen und eine Pasta.
10: Londoner Bierkater.
5: Freiheit, Ruhe, Essen, Weißwein, Freunde, Lachen.
3: Angesuselt, witzig und quatschen.
11: Bier,

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Dienstagabend, 20 Uhr. Schön, dass ihr dabei seid. Das hier ist This is a Call auf CT das Radio mit mir, Max Afemann. Tag. Und wir starten direkt rein mit einer Konzertempfehlung für diesen Freitag. Ich bin ja sowieso großer Fan von The Dead End Kids. Meine erste Begegnung mit der Band war live auf dem Rock am Berg Festival, wo die mich komplett umgehauen haben. Wahnsinnige Energie und Spielfreude, auch live großartiger doppelter Gesang. Gerade Drummerin Fatima ist ein Naturereignis. Passenderweise spielen The Dead End Kids am Freitag im Wageni in Bochum-Langendreher. Klein, abgeranzt, perfekt für eine grandiose Punkrock-Show. Wir sehen uns dort. Als Anspieltipp hier noch mein Lieblingstrack ihres letzten Albums, The Dead End Kids mit Abriss.

0: Geschrei erkannt, wer dahinter steckt? Das war ein Bracelet mit Ashes. Es ist die erste Single des Quartetts. Quasi eine Emo-Punk-Supergroup, bestehend aus Mitgliedern von Sperling, Attic Stories, Catapults und eben Hansol von Shoreline. Im November erscheint dann die Debüt-EP. Und ich bin da schon sehr gespannt drauf. Vom November in die Jetztzeiten. Haufen grandioser Veröffentlichungen steht an oder war schon da. Wir fokussieren uns hier bei This Is A Call of kleine Acts, aber allein was in den letzten Wochen rauskam. Farin Urlaub, Dinosaur Junior, Interpol, Brian Fallon, zig weitere spannende Alben, die ihr sicher auf dem Schirm habt, die folgenden drei vielleicht eher nicht. Schlummer, die begeistern mich mit einem Sound zwischen Indie, frühen Tokotronic, so ein bisschen Klaus Lühr, vor allem aber einer riesigen Hitdichte. Hinüber vereinen die Eigenschaften vieler meiner deutschsprachigen Punkrock-Lieblingsbands, von Captain Planet bis hin zu Love Aiden, Album, auf das ich mich sehr gefreut habe, über das ich mich immer noch sehr freue. Und Kalk, die verbinden Dreck, Dissonanz, düsteren Sound mit vorsichtigen Melodien und Groove. Totales Stimmungsalbum. Aber ich bin ja nicht allein da, hier mit dabei, Victoria Rasmussen.
1: Hallo. Wer auf Indie, besondere Stimmen und eine Prise Bon Iver-Gitarren steht, sollte nachher beim neuen Hey Nothing-Album gut zuhören. Das habe ich euch mitgebracht. Außerdem zeige ich euch noch eine Single von Leuchtstoff, die einfach ein Gefühl von Unbeschwertheit vermitteln. Und dann dabei ist auch noch Tim Wetzer.
2: Ja, hallo Max, hallo Victoria und ihr da draußen. Ich habe euch heute eine Rezension mitgebracht, The Tubs. Die verbinden sehnsüchtigen US-Heartland und College-Rock mit verspielten Jangle-Riffs à la Johnny Marr und machen daraus einen ganz eigenen stimmigen Sound. Und außerdem habe ich gleich zu Beginn einen Ausgeh-Tipp für euch im Petto, den ich euch wärmstens ans Herz legen möchte. Denn wer unsere Sendung in den vergangenen Jahren regelmäßig verfolgt hat, der weiß, dass wir hier große Fans der Dead Years sind. Das Trio aus Bielefeld hat Anfang 2024 mit Nightfords für mich seinerzeit das Album des Jahres veröffentlicht und damit meine Begeisterung für knüppelnden Postpunk mit ordentlich Hall endgültig entfacht. Und umso schöner, dass die Dead Years am 26.09. in der altbekannten Dortmunder Hirschkuh Halt machen, und zwar gemeinsam mit ihren Label-KollegInnen Otum aus Münster. Die gibt es bereits seit 2018 und die haben jetzt Anfang September mit A Room ihr Debüt veröffentlicht. Darauf trifft breitflächiger Postpunk auf Synthpop, ein Sound, der sich wirklich wundervoll mit dem der Dead Years ergänzt. Und auch bei den Dead Years gibt es Neuigkeiten. Anfang April haben sie bekannt gegeben, dass ihre dritte Platte in der legendären Tonmeisterei im Kasten ist. Für mich ist das eins dieser Studios, aus denen fast jedes Release blind meinen Geschmack trifft. So ein echter Geheimtipp, wenn ihr auf organische Musik steht, bei der man den Raum noch hört, gerade in Zeiten von immer stärker überproduziertem Kram. Ein wirklich großes, tolles Ding. Ein Release steht allerdings noch aus. Ich bin jedenfalls sehr gespannt darauf, denn die Messlatte liegt nach Nightfords entsprechend hoch. Also ab mit euch am 26.09. nach Dortmund in die Hirschkuh. Tickets wird es an der Abendkasse geben. Seid rechtzeitig da. Als Vorgeschmack gibt's jetzt noch mein Lieblingstrack der Band. Besser geht beidseitiger Gesang in düsterem Gewand einfach nicht. Hier sind die Dead Years mit Pictures of My Death.

0: Schlumer mit Ich bin offline seit 5 Jahren. Vorletzten Freitag erschien auf Heulen am Wasser, dem Debütalbum der Hamburger Band. In letzter Zeit stelle ich ja meist ihr Alben vor, die durch ihre Kunstfertigkeit irgendwelche Kniffe meine Aufmerksamkeit bekommen haben. Und ja, Schlumer verstehen ihr Handwerk schon. Was Heulen am Wasser aber so besonders macht, ist seine Spielfreude und seine Hitdichte. Ich hätte euch knapp 3/4 des Albums hier vorstellen können. Allesamt wären Kandidaten, um als Single veröffentlicht zu werden. Vor allem liegt das daran, weil Schlumer genau wissen, wie lange eine Idee trägt. Die 36 Minuten Spielzeit des Albums auf 16 Songs verteilt. Alle kommen schnell zum Punkt und sind dann auch schon vorbei, bevor es vorhersehbar wird, sich zu häufig wiederholt. Die Form- und Akkordfolgen sind bei Schlumer ebenso simpel gehalten wie die Gesangsmelodien von Frontmann Lenny. Aber das ist keine Schwäche von Heulen im Wasser, ganz im Gegenteil. Die Essenz der Songs wird nach vorne gestellt, genau auf den Punkt gebracht. Sobald alles gesagt ist, endet der Song eben direkt und der nächste schließt sich an. Und dazu kommt die Produktion so wunderbar roh und dreckig hinterher. Daher, das alles zusammen, erinnert mich Heulen am Wasser wahnsinnig an die ersten 3, 4 noch eher punkig-grungigen Alben von Tokotronic. Über das ganze Album finden sich immer wieder Momente, die sich recht direkt eben auf diese beziehen, angefangen vom Gitarrensound über einzelne Stellen der Songs bis hin zur Perspektive des Songwritings. Denn immer wieder nehmen Schlumer auch Perspektiven vom gesellschaftlichen Rand, von außen an. Der Narziss auf Starstruck beispielsweise, die selbsternannte Geschmackselite auf Cringe-Gefängnis oder der eben gehörte Digitalverweigerer auf Ich bin offline seit 5 Jahren. Alles irgendwie krude, merkwürdige, aber doch nahbare Personen, vor allem weil die Texte deskriptiv bleiben, statt zu bewerten. Gepaart mit den knackigen Songs und vor allem an den Stellen, in denen sich Sänger Lennys Stimme überschlägt, erinnert mich das auch so ein bisschen an die Vielzahl von Klaus Lürbands wie Knochenfabrik oder Chefdenker. Und genau wie diese Truppen schafft Heulen am Wasser so eine wundervolle Balance zwischen Pop-Appeal und Dreck, Cleverness und Asseligkeit. Das ist wahnsinnig unterhaltsam, zumal das Album keinen einzigen Track enthält, den man eher überspringt. Wunderbare Überraschungsplatte zwischen Indie-Rock, Punk und dem rumpeligen Teil der Hamburger Schule. Ich lege euch Schlumer wirklich nachdrücklich ans Herz, ebenso wie ihr Konzert am 22. Oktober im Druckluft Oberhausen. Als zweiten Anspieltipp hier noch einen sehr tokotronigen Song. Ihr werdet es wahrscheinlich gleich merken, das hier ist ein Schlumer mit Am Arsch.
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Das war Black Bear von Hey Nothing aus dem Debütalbum Hound. Ihr hört This is a Call auf CT das Radio mit Victoria Rasmussen. Heute gibt's von mir was Melancholisches auf die Ohren, damit man sich ganz langsam auf den Herbst einstellen kann, ehe jemand mal endlich wieder Billy Joe aufweckt. Von der Zwei-Leute-Band aus Atlanta habe ich hier schon mal was gezeigt, ist aber schon echt was her. The Sync hat mich damals so unfassbar in den Bann gezogen und tut's auch heute noch. Entsprechend erfreulich war es mir also, als ich sah, da kam ja was Großes raus im August. Ich finde bei Hey Nothing einfach das Zusammenspiel der Stimmen unfassbar catchy. Also die beiden, die klingen so gut nebeneinander. Das trifft immer irgendwas in mir. Wie sie miteinander harmonisen, das ist das eine. Das gibt mir teilweise echt Gänsehaut. Das andere ist aber das Harlow Phillips, die meist höheren Töne, eine wirklich besondere Stimmfarbe hat. Geht runter wie zartes, wohlig warmes Karamell. Auch Tyler Mabry hat eine echt schöne Stimme, aber Harlow muss ich einfach hervorheben. Dieses akustische Drama, diese Intensität, wow. Dann ein weiterer Apfel meines Auges, eine Schnecke meines Ohres oder wie man die Redewendung jetzt auf Klang ummünzen soll. Die wirklich toll unsauber gespielten Gitarren, die in den ruhigeren Stücken so vorrücken. Wie ein Abknicken in der Stimme, wenn man voller Wut etwas ruft, was die Seele spürt, was der Körper aber gar nicht gewohnt ist mit so viel

The Sync. Nur, dass dann andere Drums starten und die Stimmung hebt sich schließlich. Ein bisschen hatte ich mir gewünscht, dass ich wieder so krasse leidenschaftliche Lieben finde wie bei den vorigen Releases dieser Band, wobei ich umso gespannter bin, wie die Songs mir im Gedächtnis reifen. So oder so habe ich Spaß an der Platte. Hört mal rein, auch in das schöne Harmonizing von Hey Nothing. Hier ist Beluga Whale.

Kalk mit kaputte Speaker hier bei This Is A Call auf CT Das Radio. Max Affemann wieder zurück am Mikrofon. Erschien ist der Track vorletzten Freitag auf Smogstar. Und nach dem ersten Album war ich echt beeindruckt von dem Album. Es hat sich komplett in sich hineingezogen. Und ich konnte nicht so richtig sagen, was genau mich bei Kalk so gefesselt hat. Und auch nach weiteren Durchläufen kann ich letztlich einfach nur sagen, weil die Stimmung passt und das Quartett einfach stimmig klingt. Es ist eine sehr, sehr düstere Klangfarbe bei Kalk. Die Songs sind hibbelig, arbeiten mit Dissonanz oder wavig düsteren Gitarren, teils auch mit Synthesizer-Läufen. Passend zum Albumcover entsteht der Eindruck, als wäre es der Soundtrack einer vom Qualm verhüllten, kaputten Großstadt. Immer wieder taucht die Szenerie der Stadt auf Smogstar auch auf, teils mittelbar, teils direkt, mit ihren Verheißungen, aber auch ihren Schattenseiten. Der für mich gefühlt zentrale Track Willkommen in der Stadt, der bringt es lyrisch auf den Punkt. Da heißt es, du kannst dich hier finden, du kannst dich verlieren, dich am heißen Asphalt wärmen oder sanft darauf erfrieren. Und doch schaffen es Kalk, das Album zugänglich, teils sogar leicht poppig zu gestalten. Das liegt zum einen an Sophie Löws Gesang, der scheint über all der Dunkelheit, über den Krach zu schweben. Oftmals wirkt ihre Stimme weniger als die einer Sängerin, sondern mehr einer Erzählfigur. Vereinzelt sind da Melodien, die auch mal vorsichtig Sonne ins Smogstar reinlassen. Vor allem aber ist es Löws Rhythmik in der Stimme, die den Sound von Kalk so eigen macht. Zwischen langgezogenen Silben, dann wieder mehr Worten im Takt, als das offensichtliche Metrum des Songs eigentlich nahelegt. Und dazu dann auch noch die Rhythmusfraktion. Der Groove, der steht im Vordergrund bei Instrumenten wie auch Stimme. Wo die Vorab-Single 2018 noch zwischen Punk und Indie pendelt, kommt die Welt in Schleifen fast schon funky daher. Willkommen in der Stadt drischt mit seinem Stil und Tempowechseln immer wieder auf einen ein. Zu verschiedensten Nuancen dazwischen und außerhalb. Meist mindestens Kopfnicker, vereinzelt sogar sehr, sehr in die Hüfte gehend. Vor allem verändert sich der Groove von Song zu Song recht stark und doch behält Smogstar seine düstere Stimmung bei. So schaffen es Kalk, Kohärenz und Abwechslung gleichzeitig zu schaffen. Generell ist genau dieses unter einen Hut bekommen verschiedenster Elemente, was die ÖsterreicherInnen so spannend macht. Es wird auf Deutsch und auf Englisch gesungen, doch alles aus einem Guss. Dunkelheit, Dreck und Dissonanz vereinen sich mit vorsichtigen Melodien, Groove und immer mal wieder dieser sphärischen Stimme hin zu einem wunderbaren Mix. Die 33 Minuten vergehen wahnsinnig schnell und unterhaltsam, wie ich schon sagte. Kalk ziehen förmlich in ihre Musik hinein. Live dürfte das ein ziemliches Erlebnis sein. Freitag könnt ihr sie im Gleis 22 Münster oder in genau einer Woche im Düsseldorfer Zack sehen. Zum Abschluss hier noch mein Lieblingstrack von Smogstar. Willkommen in der Stadt wechselt immer wieder die Richtung, behält aber dennoch die düster bedrohliche Stimmung bei und wie er Richtung Ende nochmal vorsichtig Tempo aufnimmt, den er runtergefahren hat, holt mich mehr ab als so mancher Drop. Das hier ist ein Kalk mit Willkommen in der Stadt.

Das waren The Tubs mit Who's Gonna Love You Now von ihrem dritten Album Hard Life, erschien am vergangenen Freitag. Ihr hört This Is A Call auf CT Das Radio, unter anderem mit mir, Tim Wetzer. Und als ich die Platte zum ersten Mal gehört habe, habe ich mich direkt gefragt, wie zum Teufel konnten die mir bisher durch die Lappen gehen? Denn die vier Waliser aus Cardiff spielen einen Sound, der dermaßen auf meinen Geschmack zugeschnitten ist. Gegründet 2018 haben sie mit ihrer vorherigen Platte Cotton Crown sogar schon hier und da über den Tellerrand geschielt und größere Venues bespielt. Wie gesagt, bei mir lief die Truppe bislang komplett unter dem Radar. Und auf gut 40 Minuten Spielzeit treffen bei 12 Tracks so einige Referenzen aufeinander. Da wären zum einen ganz dominant die melodischen Jangle-Gitarren-Riffs von Dan Lucas, die schon schwer an Johnny Marr und den Manchester-Indie der 80er erinnern, wie im eben gespielten Who's Gonna Love You Now. Dazu kommt diese sehnsüchtige Gesangshaltung von Frontmann Owen Williams, die die großen Melodiebögen des Who is Who des 80er Jahre College Rocks aufgreift und dabei klar in Richtung R.E.M., Bob Mould oder die Replacements guckt. Gleichzeitig gibt es aber auch eine gewisse Sehnsucht und Amerikaner-Schlagseite, sodass die Platte gerade in der zweiten Hälfte einen eindeutigen Heartland-Touch bekommt, der mich teilweise auch so ein bisschen an die Solowerke von Eddie Vedder erinnert hat. Besonders die Geigenelemente etwa in The Way It Goes verstärken diesen Eindruck noch. Ihr merkt schon, irgendwie stecken da ganz schön viele Sounds und Feelings drin, aber die stehen zu keinem Zeitpunkt einfach nebeneinander. Vielmehr gelingt es The Tubs, diese offensichtlich gut zusammenpassenden Spielarten miteinander zu verweben und schlüssig zu verknüpfen. Und da habe ich mich dann auch gefragt, das ist eigentlich so dermaßen naheliegend bei dem Sound, warum hat das für noch niemand so überzeugend gemacht in meinen Ohren? Inhaltlich verhandelt Hardlife passend zum namensgebenden Titel eher große Gesamtgefühle, Trauer, Enttäuschung und die daraus resultierende Reue und Scham. Dabei zieht sich ein angenehm lockerer roter Faden durch das Album, ohne dabei dieses gewisse zuversichtlich schiefe Lächeln zu verlieren. Aber um es auch zu sagen, Hard Life ist ein herrlich lockeres und kurzweiliges Album und gleichzeitig fällt es mir schwer, einzelne große Ausreißer auszumachen. Vielmehr funktioniert die Platte als Gesamtwerk mit einem grundsätzlich leicht melancholischen Vibe, der mich gerade jetzt so kurz vor dem Herbst sehr abholt. Ein gutes Beispiel dafür ist If You Don't Love Me, das nach einem druckvollen Alternative-Part plötzlich das Tempo rausnimmt und in ein folglich zerbrechliches Outro kippt und damit gleichzeitig die Stimmung für den folgenden Track anreißt. Ein Album also im besten Sinne zum seligen Gedanken treiben lassen, ohne dabei ins Selbstmitleid abzurutschen. Live könnt ihr The Tubs am 11. Dezember in NRW im Kölner A-Theater erleben. Und zum Schluss spiele ich euch noch meinen Favoriten, der hat mich als alten Husker Du-Fan stark an die Solowerke von Bob Mould erinnert, nur mit noch etwas mehr Mut zum Amerikaner. Achtet mal auf diese tolle Dynamik zwischen Jangle Riffs, Akustikgitarre und herrlich warmen Rhythmusläufen. Ich bin jedenfalls ein Fan, checkt die Platte aus. Hier sind The Tubs mit Stoop to Me. Ha!

Das waren hinüber mit Die Stadt gehört den Schlechten. Am letzten Freitag erschien auf Happy Pictures dem ersten kompletten Album der Band aus Köln. Einzige Mitglieder kennen die Deutschpunk-Nerds auch von Köter oder Nein, Nein, Nein. Die selbstbetitelte EP von 2018 war die einzige, allerdings bisher wirklich großartige Veröffentlichung von hinüber. Danach habe ich sie aus den Augen verloren, mich dann sehr über Singles der Band in diesem Jahr gefreut, die ich hier fast alle vorgestellt habe. Ist auch kein Wunder, denn Happy Pictures drückt bei mir fast alle Knöpfe, die deutschsprachiger Punkrock bei mir drücken muss. Der dreckige Straßenköter-Sound von Pesco, vor allem in der Stimme von Sänger Michi, der ähnlich unperfekt, aber authentisch daherkommt wie Love Ace Jörg Mechenbier, deren wavige Gitarren sich hinüber auch immer wieder ausborgen, wenn sie eben nicht gerade in die Emo-Punk-Richtung von Captain Planet schielen. Dazu finden sich auf Happy Pictures ein Haufen kleiner bis großer Hymnen. Neben all den verschiedenen Spielarten des Punks bringen hinüber nämlich auch noch einen gewissen Pop-Appeal mit rein, der diffus an Muff Potter oder Kampfsport erinnert. Und jetzt genug der Referenzen und Name-Dropping. Wenn ihr die Sendung hier schon länger hört, dann wisst ihr auch, warum ich euch das Album unbedingt vorstellen musste. Ganz ehrlich macht mich das Album so ein bisschen nostalgisch. Happy Pictures fühlt sich an wie ein Konzertabend im AZ oder im kleinen Zack. Doch auch abseits dieses vielleicht etwas verklärten Blicks auf und all die Erinnerungen, die hinüber in mir auslösen, lohnt es sich, in Happy Pictures reinzuhören. Lyrisch steht es zwischen Innen und Außen, Politik und Emotion. Der Rechtsruck und das Erstarken der AfD, die sind immer wieder Thema bei hinüber. Da wird nie mit Lösung begegnet, aber eben auch nicht mit Resignation, sondern beobachtet. Der Titel des Openers, Sie wollen herrschen, ist ein sprechender. Vom deutschen Glück und Köter-Kathedralen beschreiben das Zusammenrotten am rechten Rand und warnen mit Blick in die 1930er, wo das hinführen kann. Wenn hinüber den Blick nach innen richten, dann ist da Unbehagen und Unsicherheit. Sowohl was kulturelle Gleichförmigkeit und Künstlichkeit angeht, wie beispielsweise auf den Tracks Hype, Disparat und Zombie Count, aber auch die Einsicht, dass Wachstumsversprechen und Fortschrittsglaube nicht mehr haltbar sind. Am Ende von Happy Pictures steht dann aber doch das Weitermachen, das mindestens vorsichtige Aufbäumen. Der letzte Track jenseits aller Politik schließt mit den Zeiten, bis dahin leben wir im Zweifel, für immer dort, wo es weh tut, für immer bei den Lebenden und nicht bei den Toten. Weil es ja auch keine Option ist, sich kampflos ergeben, auch wenn man sich ohnmächtig fühlt. Statt Resignation setzen hinüber darauf zu benennen, was falsch läuft, damit man sich eben nicht dran gewöhnt. Dazu sind die Songs mit großer Dringlichkeit vorgetragen, eben als würde man die Band 2 Meter vor einem auf niedriger Bühne im AZ sehen. Kaum Pausen zwischen den Songs, Happy Pictures hält seine Energie durchgängig, lässt keine Zeit zum Luft holen. Stattdessen lädt das Album nach einer halben Stunde direkt zum Wiederauflegen ein. Kein einziger Track, den ich skippen würde. Stattdessen hätte ich euch so ziemlich jeden Song davon heute vorstellen wollen. Für all diejenigen, die wie ich in den 2010ern mit deutschsprachigem Punkrock sozialisiert wurden, ist Happy Pictures sowieso kompletter No-Brainer. Aber auch alle anderen sollten bei hinüber reinhören und sich von der Halterung ermutigen lassen, Kraft aus der Energie des Albums schöpfen. Neben den Alben von Elmar und Frachter bisher die deutschsprachige Punkrock-Platte des Jahres für mich. Live-Termine in der Nähe sind gerade leider keine bekannt, aber Happy Pictures schreit geradezu nach der Hirschkuh, dem Wageni, AZ Mülheim oder irgendeiner Veranstaltung von Bierschinken. Als weiteren Anspieltipp gibt es das eben schon beschriebene, kämpferisch endende Jenseits aller Politik.

0: war Fliegen von Leuchtstoff. Der Song ist so herrlich schwerelos und leicht und der Text echt schön. Irgendwie haben die geschafft, das Fliegen in Klang zu übersetzen. Live sehen könnt ihr sie am 28. Oktober in Köln.
1: Und raus geht's hier aus der Sendung mit Endless Wellness. In knapp einem Monat kommt das neue Album der Österreicher Band. Alle Vorab-Singles waren schon grandios. Mit Kontrolle ist Messer, schießt das Quartett jetzt aber den Vogel ab. Ich bin dermaßen heiß auf die Platte. Hier folgt eine Playlist von Metalmania. Nächste Woche gibt's dann diese Stimme Melancholia. Und wir hören uns in zwei Wochen wieder oder sehen uns am Freitag im Wageni bei The Dead End Kids.
2: Oder nächste Woche Samstag bei den Dead Years in Dortmund in der Hirschkuh. Das war This is a Call auf CT das Radio. Unter anderem mir, Tim Wetzer.
0: Mit Viktoria Rasmussen.
1: Und Max Affemann. Schön, dass ihr dabei wart. Passt auf euch auf. Mhm.

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